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0: Ja, es bleibt weiterhin gut warm. Aktuell kein Wolken im Himmel, bei 12 bis 18 Grad am Grand Duché verstreht. Den ganzen Tag Sonne mit paar harmlosen Wolken dazwischen. 29 bis 34 Grad. 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
1: 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Den Wetterbildung 12 bis 19 Grad. Gehen aktuell gemäß kein Wolleg um Himmel. Geht so 4 Runden den ganzen Tag. Temperatur klappt noch bei 34 Grad. 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
0: Echt klassisch ging ich so und geht ziemlich warm, heute 29 bis 34 Grad. Gilt auch von der Nacht an der nächsten ob 20 bis 14 Grad, teils am Eisleg auch ob 12 Grad. Morgen geht es aber nicht warm, mit viel Sonne um Sonden 28 bis 33 Grad. 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
2: Aber wie geht's weiter, Bob?
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2: 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Zieht dann das Wasser aus zu warm. 29 bis 32 Grad Haut, viel Sonne, praktisch keine Wolken. 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An aber 28 bis 33 Grad.

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2: Aber wie geht's weiter, Bob?
3: Das ist noch immer warm dabei, und so kriegen wir dann noch einen warmen Sommerabend, der für unter dir steht, gegen 10. 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Dann kühlt es dann ab 20 bis 12 Grad auf. 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
1: Aber wie geht's weiter, Bob?
3: Ja, es ist auch immer warm. Warm ist im Ofen, kriegen wir wenigstens dann noch. Gehen die 10 Uhr den Ofen, das ist dann noch so um 20 Grad warm. An der Stiert, respektive Minute, auch so um 25 bis sogar 27 Grad warm. Dann kühlt es dann ab 20 bis 12 Grad auf. Mur, der nächste Sommertag, mit ein paar harmlose Wolken am Mitten bei 28 bis 33 Grad. Und nächste Woche geht es dann weiter mit der Hitze.
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2: Ja, es ist gut warm da bei uns. Und so haben wir dann noch einen warmen Sommerabend, der für unter dir steht. 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